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1: Die USA und Israel setzen ihre Angriffe auf den Iran vorerst aus. Das hat US-Präsident Donald Trump vor kurzem angekündigt. Man sei bereit, eine neue Vereinbarung zu treffen, so Trump. Die USA und Israel haben zuletzt mit massiven Angriffen auf den Iran gedroht. Bei einem Absturz eines Touristenflugzeugs in Peru sind alle 13 Insassen ums Leben gekommen. An Bord waren 11 Passagiere und 2 Piloten. Über die Nationalitäten der Opfer ist noch nichts bekannt. Die Waldbrände in Griechenland sind noch immer nicht unter Kontrolle. Sie werden vor allem von starken Winden angefacht. In der Nacht mussten die Löscharbeiten in einigen Dörfern aus der Luft unterbrochen werden. Bagger schlagen derzeit Schneisen, um das Feuer zu bremsen.
2: Stärkere Schauer zwischen Judenburg und Friesach und entlang der Felbertauern, Bundesstraße im Grenzgebiet Osttirol, Salzburger Land. Wir bekommen heute einen ziemlichen Fleckerlteppich aus ja eher wenig Sonne, Wolken und dann Gewittern. Und wenn es ganz heiß ist, dann maximal 35 Grad im Marchfeld. Morgen Montag insgesamt freundlicher als heute, aber dann schon wieder fast bis zu 40 Grad. Hier ist der sehr kurze Verkehrsüberblick für den Sonntagmorgen. Alles frei, gute Fahrt.
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1: Das Weiße Haus sorgt derzeit mit einem Video auf TikTok für Kritik. In dem Clip der Festnahmen von Migranten zeigt, wird ein Song des puerto-ricanischen Superstars Bad Bunny verwendet. Bad Bunny ist ja ein bekannter Kritiker der US-Abschiebepolitik. Er selbst hat sich bisher noch nicht öffentlich zu dem Video geäußert. Die EU-InnenministerInnen werden sich am Dienstag zu einer Sondersitzung treffen. Hintergrund ist die Migrationskrise in der spanischen Exklave Ceuta. 22 EU-Staats- und Regierungschefs, darunter auch Bundeskanzler Christian Stocker, fordern ein koordiniertes europäisches Vorgehen. Fast alle der mindestens 50.000 irregulär eingereisten Menschen sind mittlerweile nach Marokko zurückgekehrt. Die Waldbrände in Griechenland sind noch immer nicht unter Kontrolle. Sie werden vor allem von starken Winden angefacht. In der Nacht mussten die Löscharbeiten in einigen Dörfern aus der Luft unterbrochen werden. Bagger schlagen derzeit Schneisen, um das Feuer zu bremsen. Die USA und Israel setzen ihre Angriffe auf den Iran vorerst aus. Das hat US-Präsident Donald Trump vor kurzem angekündigt. Man sei bereit, eine neue Vereinbarung zu treffen, so Trump. Die USA und Israel haben zuletzt mit massiven Angriffen auf den Iran gedroht.
2: Ihr fragt euch möglicherweise in Oberniederösterreich, in der Obersteiermark und in Wien, beim Rausschauen aus dem Fenster, na, und wie ist die Sonne heute? Ungewohntes Bild, gell? Ist nicht so sonnig. 28 bis 35 Grad werden es dennoch. Schauer am Nachmittag vor allem auf den Bergen, am Abend dann auch vom Flachgau bis ins Waldviertel. Morgen Montag wird die Hitze wieder extremer. 39 im Osten sehr wahrscheinlich. Am Dienstag sogar 40 Grad. Weiterhin ein sehr kurzer Verkehrsüberblick für den Sonntagmorgen. Es tut sich nichts, überall grünes Licht. Gute Fahrt.

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1: Bei einem Schusswaffenangriff bei einem Burgerrestaurant im US-Bundesstaat Idaho sind mehrere Menschen getötet worden. Der Polizeichef der Stadt Twin Falls macht zunächst keine genaueren Angaben. Auch der Angreifer selbst soll laut ersten Informationen tot sein. Das Weiße Haus sorgt derzeit mit einem Video auf TikTok für Kritik. In dem Clip der Festnahmen von Migranten zeigt, wird ein Song des puerto-ricanischen Superstars Bad Bunny verwendet. Bad Bunny ist ja ein bekannter Kritiker der US-Abschiebepolitik. Er selbst hat sich bisher noch nicht öffentlich zu dem Video geäußert. Die EU-InnenministerInnen werden sich am Dienstag zu einer Sondersitzung treffen. Hintergrund ist die Migrationskrise in der spanischen Exklave Ceuta. 22 EU-Staats- und Regierungschefs, darunter auch Bundeskanzler Christian Stocker, fordern ein koordiniertes europäisches Vorgehen. Fast alle der mindestens 50.000 irregulär eingereisten Menschen sind mittlerweile nach Marokko zurückgekehrt. Bei einem Absturz eines Touristenflugzeugs in Peru sind alle 13 Insassen ums Leben gekommen. An Bord waren 11 Passagiere und 2 Piloten. Über die Nationalitäten der Opfer ist noch nichts bekannt.
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2: Da gibt's eine Schauerzelle, die sich schon seit der Früh weg sauwohl fühlt, zwischen Mautern und Niklasdorf in der Steiermark. Wir bekommen heute einen ziemlichen Fleckerlteppich aus eher wenig Sonne, Wolken und Gewittern. Wenn's ganz heiß ist, dann hat's schon auch 35 Grad. Am 1. erreichen wir die im Machfeld. Morgen Montag insgesamt freundlicher als heute, aber wieder fast 40 Grad. Hier ist der Verkehrsüberblick für den Sonntagmorgen. Es gibt einen Radevent in Tirol, daher der Arlbergpass bis ca. 8.15 Uhr gesperrt. Ausweichen geht nur durch die mautpflichtige Autobahn durch den Albergtunnel selbst. Gute Fahrt!

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1: Bei einem Schusswaffenangriff bei einem Burgerrestaurant im US-Bundesstaat Idaho sind mehrere Menschen getötet worden. Der Polizeichef der Stadt Twin Falls macht zunächst keine genaueren Angaben. Auch der Angreifer selbst soll laut ersten Informationen tot sein. Das Weiße Haus sorgt derzeit mit einem Video auf TikTok für Kritik. In dem Clip der Festnahmen von Migranten zeigt, wird ein Song des puerto-ricanischen Superstars Bad Bunny verwendet. Bad Bunny ist ja ein bekannter Kritiker der US-Abschiebepolitik. Er selbst hat sich bisher noch nicht öffentlich zu dem Video geäußert. Die EU-InnenministerInnen werden sich am Dienstag zu einer Sondersitzung treffen. Hintergrund ist die Migrationskrise in der spanischen Exklave Ceuta. 22 EU-Staats- und Regierungschefs, darunter auch Bundeskanzler Christian Stocker, fordern ein koordiniertes europäisches Vorgehen. Fast alle der mindestens 50.000 irregulär eingereisten Menschen sind mittlerweile nach Marokko zurückgekehrt. Bei einem Absturz eines Touristenflugzeugs in Peru sind alle 13 Insassen ums Leben gekommen. An Bord waren 11 Passagiere und 2 Piloten. Über die Nationalitäten der Opfer ist noch nichts bekannt.
2: Fragt sich in Ober-, Niederösterreich, Wien und in der Obersteiermark beim Rausschauen aus dem Fenster. Ja, keine Sonne, was ist denn los? Ja, ist ein ungewohntes Bild, gell? Nicht so sonnig heute, aber zwischen dem Bodensee und Ims zum Beispiel ist es pipifein. Auch viel Blau zwischen Lienz und Hartberg. 28 bis 35 Grad werden es dennoch. Schauer am Nachmittag vor allem auf den Bergen, am Abend dann auch vom Flachgau bis ins Waldviertel. Morgen Montag wird die Hitze wieder extremer. 39 im Osten, sehr wahrscheinlich am Dienstag sogar 40 Grad. Hier ist der Verkehrsüberblick für den Sonntagmorgen. Es gibt einen Radevent in Tirol, daher der Arlbergpass bis ca. 8.15 Uhr gesperrt. Ausweichen geht nur durch die mautpflichtige Autobahn durch den Albergtunnel selbst. Gute Fahrt!
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Also gefühlt ist es gerade nirgends heißer als in Österreich. Freitag war krasser, aber ich finde alles über 30 Grad ist einfach too much. Vor allem in der City und so wie es aussieht, geht die Hitzewelle noch weiter. Details dazu im Update um Punkt bei uns. Hier ist jetzt das, was wir brauchen. Aqua.

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2: Bei einem Schusswaffenangriff bei einem Burgerrestaurant im US-Bundesstaat Idaho sind mehrere Menschen getötet worden. Der Polizeichef der Stadt Twin Falls macht zunächst keine genaueren Angaben. Auch der Angreifer selbst soll laut ersten Informationen tot sein. Das Weiße Haus sorgt derzeit mit einem Video auf TikTok für Kritik. In dem Clip der Festnahmen von Migranten zeigt, wird ein Song des puerto-ricanischen Superstars Bad Bunny verwendet. Bad Bunny ist ja ein bekannter Kritiker der US-Abschiebepolitik. Er selbst hat sich bisher noch nicht öffentlich zu dem Video geäußert. Die EU-InnenministerInnen werden sich am Dienstag zu einer Sondersitzung treffen. Hintergrund ist die Migrationskrise in der spanischen Exklave Ceuta. 22 EU-Staats- und Regierungschefs, darunter auch Bundeskanzler Christian Stocker, fordern ein koordiniertes europäisches Vorgehen. Fast alle der mindestens 50.000 irregulär eingereisten Menschen sind mittlerweile nach Marokko zurückgekehrt. Rund 300.000 Menschen haben gestern in Hamburg an der Christopher Street Day Demo teilgenommen. Unter dem Motto Solidarisch Queer Haltung zeigen für eine Zukunft ohne Angst ist eine Parade von 60 Lastwagen als fahrende Bühne von Firmen, Vereinen, Parteien und der evangelischen Kirche durch die Stadt gezogen. Die Polizei lobt die friedliche und ausgelassene Atmosphäre.
3: Ist es jetzt tatsächlich soweit, dass ich sage, heute wird es nicht so heiß und das bei Höchstwerten von 33 Grad? Wahnsinn, aber in den letzten Tagen knapp 40, da weiß man die 33 fast schon zu schätzen. Bewölkt heute fast den ganzen Tag, aber die Sonne schafft es auch manchmal durch. Und morgen, da wird es wieder hardcore heiß, bis zu 39 Grad sogar möglich. Auf Österreichs Straßen soweit ganz gut. Eine Meldung für Kärnten, A11 Richtung Slowenien. Vor dem Karawankentunnel wirst du immer wieder angehalten wegen Überlastung. Plan da also mehr Zeit ein. Ansonsten kommt ihr aber überall gut voran.
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5: Mit Sandra Spick und du hörst Krone Hit, Eurodance Express. Und deswegen sind wir sexy and I know it. Hier ist LMFAO.
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0: Und genau so geht's hier weiter bei uns. Wir spielen dir die perfekten Dance-Vibes für die Sommermonate. Und ich freue mich jetzt auf You Got To Let The Music für diesen Sonntagvormittag. Schön, dass wir den gemeinsam verbringen.

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0: Tausender-Challenge.
1: Unsere Kollegin Nina Schachinger ist jeden Freitag unterwegs und fordert dich zur ultimativen 2000er-Challenge heraus. Und das klingt dann so.
2: Wir spielen die 00-Nina-Challenge. Seid ihr bereit? Let's go!
3: Can't come down, it's when we are in the plan.
2: Toxic! Bravourös gemeistert. Gratuliere, danke, eure Goodiebags. Und ihr bekommt noch den ultimativen 00-Nina-Button. Ihr seid jetzt absolute 2000er-Experten.
1: Na gut, am Summen müssen wir noch ein bisschen arbeiten. Vielleicht noch an der Singstimme. Aber das Paket geht an die Teilnehmer. Spiel auch mal mit bei der 00-Nina-Challenge, wenn du ja auf der Straße begegnest. Und wir sagen jetzt Move in to the Sun.

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1: Bei einem Flugzeugabsturz in Peru sind 13 Menschen ums Leben gekommen. Unter den Opfern sind 7 Italiener, 2 Deutsche und 2 Spanier, wie bekannt wird. Die Maschine ist bei einem Rundflug abgestürzt. Die Ursache ist noch unklar. Es könnte aber starke Winde gegeben haben. Bei einem Schusswaffenangriff bei einem Burger-Restaurant im US-Bundesstaat Idaho sind mehrere Menschen getötet worden. Der Polizeichef der Stadt Twin Falls macht zunächst keine genaueren Angaben. Auch der Angreifer selbst soll laut ersten Informationen tot sein. Das Weiße Haus sorgt derzeit mit einem Video auf TikTok für Kritik. In dem Clip, der Festnahmen von Migranten zeigt, wird ein Song des puerto-ricanischen Superstars Bad Bunny verwendet. Bad Bunny ist ja ein bekannter Kritiker der US-Abschiebepolitik. Er selbst hat sich bisher noch nicht öffentlich zu dem Video geäußert. Die EU-InnenministerInnen werden sich am Dienstag zu einer Sondersitzung treffen. Hintergrund ist die Migrationskrise in der spanischen Exklave Ceuta. 22 EU-Staats- und Regierungschefs, darunter auch Bundeskanzler Christian Stocker, fordern ein koordiniertes europäisches Vorgehen. Fast alle der mindestens 50.000 irregulär eingereisten Menschen sind mittlerweile nach Marokko zurückgekehrt.
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2: Ich hoffe, genügend Vanilleeis und auch Eiswürfel sind bei dir im Gefrierfach, dass du da heute den Tag gut durchkommst, mit einem Eiskaffee am Nachmittag vielleicht. Heute bis zu 33 Grad, wobei im Vergleich zu den anderen Tagen eh noch eher kühler, unter Anführungszeichen. Morgen nämlich wieder bis zu 39. Der Blick auf Österreichs Straßen, Steiermark, A9 Richtung Linz, kurz nach Adning, da ist der Bosrucktunnel gesperrt, hier wird ein defekter PKW entfernt. Die Sperre wird allerdings bald wieder aufgehoben, allerdings kommt die später nochmal, Bosrucktunnel später nochmal gesperrt, weil der dazugehörige Wohnwagen noch beseitigt wird. Salzburg, A10 Richtung Villach, der Tauerntunnel ist da auch gesperrt, dürfte aber jetzt demnächst wieder weitergehen. Am besten du wartest da die Dauer der Sperre ab. Eine gute und sichere Fahrt.
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3: Sandra Speck, und das brauchen wir heute nicht. Arbeiten am Sonntag hoffentlich. Das macht nur Britney Spears, die sagt, Work, Bitch.

immer noch gesucht, das Jugendwort des Jahres. 6-7, Schere, Digger oder doch Super. Gerade so reingeschummelt hat sich noch Du bist gut genug. Abstimmen geht noch bis zum 20. August. Und damit du weißt, woher dieses Du bist gut genug kommt, spiele ich dir hier jetzt den Hit, den Auslöser Kitschkrieg mit Blumengarten und Shireen David.

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1: Das ist KRONE HITS Eurodance Express und das ist was Frisches. Talk to you, auch so ein Motivator finde ich für so ein Workout. Sowieso der beste Ort bei der Hitze, das Fitnessstudio. Klimatisiert und wenige Leute, weil die sind oft am See. Jeden Montag von 18 bis 19 Uhr trainieren wir gemeinsam der Workout Monday mit einer Playlist, die dich garantiert motiviert. Sei dabei, morgen ist schon wieder Montag.

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1: Die trockenen, heißen und teils stürmischen Sommermonate Juni und Juli haben die Feuerwehren in Oberösterreich extrem gefordert. Insgesamt wurden von knapp 60.000 Feuerwehrfrauen und Männern 118.000 ehrenamtliche Einsatzstunden geleistet. In den letzten 8 Wochen sind die Feuerwehren über 8.000 Mal ausgerückt. Die Suche nach weiteren Leichen im Meer vor der spanischen Exklave Ceuta wird heute fortgesetzt. Bisher wurden 67 Menschen aus dem Wasser geborgen, die bei dem Ansturm von Zehntausenden Migranten ertrunken sind. Spanien hat jetzt eine schwimmende Barriere und eine Bojenkette als Meeresgrenze installiert. Bei einem Schusswaffenangriff bei einem Burgerrestaurant im US-Bundesstaat Idaho sind mehrere Menschen getötet worden. Der Polizeichef der Stadt Twin Falls macht zunächst keine genaueren Angaben. Auch der Angreifer selbst soll laut ersten Informationen tot sein. Das Weiße Haus sorgt derzeit mit einem Video auf TikTok für Kritik. In dem Clip, der Festnahmen von Migranten zeigt, wird ein Song des puerto-ricanischen Superstars Bad Bunny verwendet. Bad Bunny ist ja ein bekannter Kritiker der US-Abschiebepolitik. Er selbst hat sich bisher noch nicht öffentlich zu dem Video geäußert.
2: Wenn du draußen noch sporteln willst, dann bitte lieber heute als morgen. Heute unter Anführungszeichen nur bis zu 33 Grad und die Sonne knallt auch nicht so runter. Morgen nämlich bis zu 39. Wahnsinn. Der Blick auf Österreichs Straßen. Steiermark, A2 in beide Richtungen. Im Backabschnitt wirst du immer wieder angehalten. C ist da im Baustellenbereich. Richtung Klagenfurt lässt du ca. 20 Minuten liegen. Nach Tirol, BN179, die Fernbaustrecke von Nassereit nach Lermoos C. Hier rechne mit einem Plus von 40 Minuten. Und noch zu den Grenzwartezeiten. Bei Kufstein-Kiefersfelden, da dauert die Ausreise aus Österreich 15 Minuten länger und beim Karawankentunnel, da stehst du in beide Richtungen 30 Minuten. Gute und sichere Fahrt!
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3: Mit Sandra Speck, salut!
4: Und schon wieder.

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1: 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Gerne sagen wir da Neurodance, die neue Generation Dance Hits. 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Empfehle uns gern deine neuen Hits, deine Lieblingshits. Nummer von uns steht auf Eurodance.at. Ich habe jetzt wieder einen Klassiker.

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1: 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Ich freue mich da auf viele tolle Musikideen. Hier ist jetzt French Affair.

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1: Die trockenen, heißen und teils stürmischen Sommermonate Juni und Juli haben die Feuerwehren in Oberösterreich extrem gefordert. Insgesamt wurden von knapp 60.000 Feuerwehrfrauen und Männern 118.000 ehrenamtliche Einsatzstunden geleistet. In den letzten 8 Wochen sind die Feuerwehren über 8.000 Mal ausgerückt. Die EU-InnenministerInnen werden sich am Dienstag zu einer Sondersitzung treffen. Hintergrund ist die Migrationskrise in der spanischen Exklave Ceuta. 22 EU-Staats- und Regierungschefs, darunter auch Bundeskanzler Christian Stocker, fordern ein koordiniertes europäisches Vorgehen. Fast alle der mindestens 50.000 irregulär eingereisten Menschen sind mittlerweile nach Marokko zurückgekehrt. Bei einem Flugzeugabsturz in Peru sind 13 Menschen ums Leben gekommen. Unter den Opfern sind 7 Italiener, 2 Deutsche und 2 Spanier, wie bekannt wird. Die Maschine ist bei einem Rundflug abgestürzt. Die Ursache ist noch unklar. Es könnte aber starke Winde gegeben haben. Rund 300.000 Menschen haben gestern in Hamburg an der Christopher Street Day Demo teilgenommen. Unter dem Motto Solidarisch Queer Haltung zeigen für eine Zukunft ohne Angst ist eine Parade von 60 Lastwagen als fahrende Bühne von Firmen, Vereinen, Parteien und der evangelischen Kirche durch die Stadt gezogen. Die Polizei lobt die friedliche und ausgelassene Atmosphäre.
2: Heute endlich mal nicht zu heiß zum Baden. Es bleibt bewölkt und kriegt maximal 33 Grad. Wahnsinn, dass das sogar noch kühler klingt. So ist es auch, als morgen zum Beispiel. Morgen viel Sonne und, oh mein Gott, bis zu 39 Grad in Österreich möglich. Ein Blick auf Österreichs Straßen, Steiermark, A2 in beide Richtungen. Im Packabschnitt wirst du immer wieder angehalten. C ist es vor allem im Baustellenbereich. Richtung Klagenfurt lässt du ca. 20 Minuten liegen. Nach Tirol, B179 von Nassereit nach Lermoos C und du verlierst da ca. 40 Minuten. Zu den Grenzwartezeiten. Bei Kufstein-Kiefersfelden dauert die Ausreise aus Österreich 15 Minuten länger und beim Karawankentunnel stehst du in beide Richtungen 40 Minuten. Gute und sichere Fahrt und viel Geduld.
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3: Mit Sandra Spick, Salü und Mahlzeit am Sonntag.

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1: In Wien Favoriten ist gestern Abend ein 15-jähriges Mädchen durch ein Projektil aus einem Luftdruckgewehr verletzt worden. Die Polizei hat zwei Burschen im Alter von 15 und 17 Jahren vorläufig festgenommen. Der Jüngere soll geschossen haben. Das Motiv ist noch unklar. Die Wiener Austria startet heute um 17 Uhr beim WRC in die Bundesliga-Saison. Die SV Ried kassiert zeitgleich beim Aufsteiger Austria Lustenau. Abgeschlossen wird die erste Runde danach um 19 Uhr mit einem Heimspiel von Rapid gegen den SCR Altach. Bundeskanzler Christian Stocker fordert heute Einsparungen in der EU-Verwaltung. In Österreich werden 15% in der Verwaltung eingespart, das erwartet er auch auf europäischer Ebene. Wenn die EU-Staaten in ihren nationalen Budgets kürzen müssen, könne man nicht den EU-Finanzrahmen ausweiten, so Stocker. In der EU wird gerade über das umstrittene rund 2 Billionen Euro schwere EU-Mehrjahresbudget für 2028 bis 2034 verhandelt. Im US-Bundesstaat Washington mussten gestern tausende Menschen wegen schwerer Waldbrände evakuiert werden. Rund 60.000 Menschen sind ohne Strom. Besonders betroffen ist die Region um die Stadt Spokane. Governor Bob Ferguson hat den Notstand ausgerufen.
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2: Ja, im Großen und Ganzen schaut es ganz gut aus. Ich sehe gerade viel Sonne auf der Wetterkarte. Einiges an Wolken in Niederösterreich, Wien und im Burgenland. Am wärmsten Grad bei euch in Fürstenfeld, Bad Radkersburg und Bad Gleichenberg, da hat es über 33 Grad. Ja, falsch auf morgen Montag, es wird wieder heißer, bis zu 40 Grad kann es kriegen, also denkt bitte wieder an die Sonnencreme. In Niederösterreich hat es gekracht auf der A21 Richtung St. Pölten zwischen Hochstraß und dem Knoten Steinhäusl. Es ist hier nur die linke Fahrspur frei. Es wird hier aber gleich gesperrt. Der Notfallhubschrauber muss landen. Ausweichen könnt ihr über das Wiener Stadtgebiet und über die A1 Steiermark. A2 im Parkabschnitt wird der Verkehr in beide Richtungen blockweise abgefertigt. Richtung Klagenfurt braucht ihr 30 Minuten länger. Salzburg A10 Richtung Salzburg zwischen Werpen und Pastur gibt es eine Blockabfertigung vor dem Hilbersberg-Tunnel. Hier dauert es 15 Minuten mehr. Tirol B179 von Nassereith bis Lermoos Richtung Deutschland dauert es 30 Minuten länger. Vor dem Autobahn-Grenzübergang Kufstein-Kiefersfelden 15 Minuten Wartezeit und vor dem Karawankentunnel dauert es 50 Minuten länger. Gute Fahrt!
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3: Sandra Speck da, salü.
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1: Nach dem Seefest in Mondsee ist ein 23-jähriger Mann auf dem Parkplatz von 5 Unbekannten mit einem Baseballschläger attackiert und schwer verletzt worden. Die Täter hatten den jungen Mann schon zuvor auf dem Fest angepöbelt, heißt es. Eine Fahndung nach ihnen läuft. Der Präsident der spanischen Fußballliga fordert heute den Rücktritt von FIFA-Chef Gianni Infantino. Laut Javier Tebas braucht der Weltfußball eine neue Führung, die die Verbandsstrukturen modernisiert und die Glaubwürdigkeit wiederherstellt. Infantino ist zuletzt immer stärker in die Kritik geraten, nachdem er seinen umstrittenen Plan aufgegeben hat, Anteile an den kommerziellen Rechten der FIFA-Wettbewerbe an private Investoren zu verkaufen. ÖVP-Kanzler Christian Stocker verspricht heute eine Lösung für die Finanzierungslücke im Insolvenzentgeltfonds. Zunächst müsse man aber die Frage klären, ob die Lücke eine Folge von Nachzieheffekten aus Zeiten der Corona-Maßnahmen sei oder systemisch bedingt. Je nachdem müsse eine Lösung anders aussehen. Die geplante Verlängerung des Wehrdienstes werde es nur im Paket mit einer Lösung für den Zivildienst geben, sagt er außerdem. Die Zahl der Toten bei der Ceuta-Krise ist weiter gestiegen. Nach dem Ansturm zehntausender Migranten auf die spanische Nordafrika-Exklave Ceuta wurden bisher 72 Leichen geborgen. Die meisten Todesopfer sind bei dem Versuch ertrunken, schwimmend von Marokko aus in die Exklave zu gelangen.
2: Ja, weiterhin schaut's gut aus, also Griller aufdrehen und aufwärmen Fleisch. Viel Vitamin D in ganz Österreich, in Wien und Niederösterreich gibt's dann so einen Wolkenmix. In Wien aber jetzt gerade ein bisschen mehr Sonne. Bad Radkersburg steht kurz vor der 34-Grad-Grenze. Vorschau auf morgen Montag, es wird wieder spur heißer, bis zu 40 Grad sind drin. Ein paar Gewitter und Regenschauer dann auch in der westlichen Obersteiermark. In Niederösterreich auf der A21 Richtung St. Pölten zwischen Hochstraße und dem Knoten Steinhäusl ist nach einem Unfall nur die linke Fahrspur frei. Hier braucht ihr 15 Minuten mehr. Steiermark A2 im Packabschnitt zwischen Packsadl und Steinberg wird der Verkehr in beide Richtungen blockweise abgefertigt. Richtung Klagenfurt ist zwischen Steinberg und Modriach der rechte Fahrstreifen durch ein kaputtes Auto blockiert. Und vor dem Karawankentunnel braucht ihr 45 Minuten mehr bei der Einreise nach Österreich. Gute Fahrt.
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3: Mit Sandra Spick, salü, here's Just the Way You Are, rein in den Sonntagnachmittag.

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Is there anybody, zum Beispiel der Wettergott, denn aktuell ist es ja gefühlt nirgends heißer als in Österreich. Ich finde ja über 30 Grad schon too much, aber das ist echt der Wahnsinn, wie das mit der Hitzewelle weitergeht, denn die ist noch am Start. Und Punkt im Update.

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1: Ein 34-Jähriger ist in der Nacht auf heute auf der Salzachtalstraße in Kuchl in Salzburg von einem Auto überrollt und getötet worden. Der Mann war auf der Fahrbahn gelegen, ein 36-jähriger Lenker hat ihn zu spät gesehen. Trotz Reanimationsmaßnahmen ist der 34-Jährige noch an der Unfallstelle verstorben. Die Staatsanwaltschaft hat eine Obduktion angeordnet. Der Druck auf FIFA-Präsident Gianni Infantino wird immer größer. Nach dem geplatzten Investorendeal gibt es scharfe Kritik und Rücktrittsforderungen. Laut der britischen Times könnte es bald eine außerordentliche Sitzung des FIFA-Rats geben, bei der Infantino zum Rücktritt aufgefordert werden soll. Als potenzieller Nachfolger wird unter anderem der UEFA-Boss gehandelt. Bundeskanzler Christian Stocker fordert heute Einsparungen in der EU-Verwaltung. In Österreich werden 15% in der Verwaltung eingespart, das erwartet er auch auf europäischer Ebene. Wenn die EU-Staaten in ihren nationalen Budgets kürzen müssen, könne man nicht den EU-Finanzrahmen ausweiten, so Stocker. In der EU wird gerade über das umstrittene rund 2 Billionen Euro schwere EU-Mehrjahresbudget für 2028 bis 2034 verhandelt. Die Waldbrände in Südeuropa wüten weiter. Während sich die Lage in der Türkei und Frankreich etwas entspannt hat, kämpft die griechische Feuerwehr weiterhin gegen ein Großfeuer in der Nähe von Athen. Hunderte Einsatzkräfte sind dort im Einsatz. In Spanien sind derzeit 43 Waldbrände aktiv, darunter in Katalonien und Valencia.
2: Traumbagerl heute. Viel Sonne, Stand jetzt, kein Regen, ein paar Wolken vereinzelt, aber ein bisschen Schatten ist ja auch nicht schlecht bei der Hitze. Zum Beispiel in Linz oder auch in Teilen von Wien. Temperaturen in ganz Österreich im Schnitt so um die 30 bis 32 Grad. Und da werden morgen, Montag, noch einmal ein paar Grad dazukommen. Bis zu 40 Grad kann es morgen haben. Der Sommer zieht gerade voll durch. Ein paar Gewitter und Regenschauer gibt es auch noch im Laufe des Tages in der westlichen Obersteiermark. Niederösterreich, A2 Richtung Graz beim Baustellenbereich bei Wiener Neustadt. Da hängt eine Plane von einem Überkopfwegweiser runter. Bitte aufpassen. Salzburg A10 ist der Tauerntunnel gesperrt wegen eines defekten Kleintransporters. Am besten ihr wartet die Dauer der Sperre ab. Der Streckendienst ist bereits vor Ort. Oberösterreich S10 Richtung Linz zwischen Käfermarkt und Unterweitersdorf. Da ist noch kurz gesperrt wegen eines Polizeieinsatzes im Tunnel Götschka. Wird aber gleich weitergehen. Tirol B179 Richtung Deutschland von Reutte Nord bis zum Grenztunnel Büssen braucht ihr 15 Minuten mehr. Und vor dem Karawankentunnel dauert es 45 Minuten länger bei der Einreise nach Österreich. Gute Fahrt!
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3: Mit Sandra Speck. Salü, schön, dass wir den Sonntag gemeinsam verbringen.

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1: Das ist deine gute Laune Playlist für die Poolparty, für die Grillerei. Wir haben die Sommer Vibes, die du nur hier so kriegst mit Krone Hits Eurodance Express. Schön, dass du dabei bist. Und hier ist Ray in der David Guetta Version. 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
0: Das passiert dir morgen nicht in der Früh im Krone-Hit Euro Dance Express Wake Up Express. Da rütteln dich die beiden ersten Hits der Stunde so richtig wach. Zwischen 6 und 9 Uhr in der Früh gibt's echt den Koffeinkick musikalisch gesehen. Sei dabei, dann ist das Aufstehen nicht so mühsam. Hier habe ich jetzt Ricky Martin mit Maria. Wimper!

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1: In Wien Favoriten ist gestern Abend ein 15-jähriges Mädchen durch ein Projektil aus einem Luftdruckgewehr verletzt worden. Die Polizei hat zwei Burschen im Alter von 15 und 17 Jahren vorläufig festgenommen. Der Jüngere soll geschossen haben. Das Motiv ist noch unklar. Die Wiener Austria startet heute um 17 Uhr beim WRC in die Bundesliga-Saison. Die SV Ried kassiert zeitgleich beim Aufsteiger Austria Lustenau. Abgeschlossen wird die erste Runde danach um 19 Uhr mit einem Heimspiel von Rapid gegen den SCR Altach. Der Sprengstoffanschlag in einem Moskauer Restaurant war laut dem Bürgermeister der Stadt ein Terrorakt. Die Schuldigen würden gefunden und bestraft, sagt er. Mehrere Nachrichtenkanäle bei Telegram berichten, dass die Zahl der Todesopfer nach dem Anschlag von Samstagabend auf 5 gestiegen sei. Eine offizielle Bestätigung für die Zahl der Toten gibt es zunächst nicht. Im US-Bundesstaat Washington mussten gestern tausende Menschen wegen schwerer Waldbrände evakuiert werden. Rund 60.000 Menschen sind ohne Strom. Besonders betroffen ist die Region um die Stadt Spokane. Governor Bob Ferguson hat den Notstand ausgerufen.
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2: Wetterkarte ist vor mir und ich sehe Sonne. Viel Sonne. Sehr viel Sonne. Falls bei euch irgendwo Wolken auftauchen, dann eher weniger. Aktuell auch nirgends Regen und über 35 Grad in Harzberg. Die Vorschau auf morgen Montag, es wird noch einmal ein bisschen zulegen mit den Grad Celsius. Da kommen wir so Bereich 40. Das wird wohl in Wien, Niederösterreich und im Burgenland geknackt werden. Ein paar Gewitter und Regenschauer gibt es auch noch im Laufe des morgigen Tages in der westlichen Obersteiermark zum Beispiel. Wetterkarte ist vor mir und ich sehe Sonne. Viel Sonne. Sehr viel Sonne. Falls bei euch irgendwo Wolken auftauchen, dann eher weniger. Aktuell auch nirgends Regen und über 35 Grad in Harzberg. Die Vorschau auf morgen Montag, das wird noch einmal ein bisschen zulegen mit den Grad Celsius. Da kommen wir so Bereich 40. Das wird wohl in Wien, Niederösterreich und im Burgenland geknackt werden. Ein paar Gewitter und Regenschauer gibt es auch noch im Laufe des morgigen Tages in der westlichen Obersteiermark zum Beispiel. Verkehr. A22 Richtung Tangente, kurz vor dem Tunnel Kaisermühlen, da ist nur die Überholspur frei. Nach einem Motorradunfall stand jetzt 1 Kilometer Stau. Kärnten A2 Richtung Wien bei Packsattel, Blockabfertigung vor dem Kalcherkugeltunnel und 30 Minuten Wartezeit. Niederösterreich S6 Richtung Wien zwischen Glocknitz und Neunkirchen braucht ihr 15 Minuten mehr wegen der Baustelle. 2 Grenzwartezeiten habe ich. Einmal vor dem Kalcherkugeltunnel bei der Einreise nach Österreich 30 Minuten plus und vor dem Grenztunnel Füssen 20 Minuten mehr bei der Ausreise. Und Steiermark A2 haben wir noch was Richtung Wien im Baustellenbereich bei Gleisdorf Süd. Da gibt es wegen einem defekten PKW-Stau auf der linken Fahrspur. Rechnet es da so mit 15 Minuten mehr Wartezeit.

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2: Mit Sandra Spick. Salut, Jura Das hat was gemeinsam mit Cascada. Beautiful Odyssey. Jetzt für dich.

dass wir diesen Sonntag gemeinsam verbringen. Langsam geht's da in die Abendstunden. Endlich vielleicht ein angenehmer zum draußen sitzen im Schatten und den Griller anschmeißen. Ich hoffe, du genießt diesen Sonntag mit den besten Dance-Hits. Hier ist I Run auf Krone Hits Eurodance Express.

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1: Luna mit Vamos a la Playa ist ja ein Klassiker, aber was ist eigentlich mit der neuen Ware? Da haben wir eine neue Show dafür, Neurodance, die neue Generation Dance-Hits. Und die hörst du jeden Dienstag von 18 bis 19 Uhr. Eine Stunde lang gibt's da nur Hits ab 2020. Und der fällt da definitiv hinein. Artemis, I like the way you kiss me, gibt's jetzt. Und ich freue mich, wenn du am Dienstag dabei bist und natürlich uns auch Hits empfiehlst, wo du sagst, boah, der muss auf jeden Fall rein, der ist ganz neu und richtig geil. Schreib's uns ganz einfach über Eurodance.at. Sandra Spick im Studio. Salut!

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1: Ein 34-Jähriger ist in der Nacht auf heute auf der Salzachtalstraße in Kuchl in Salzburg von einem Auto überrollt und getötet worden. Der Mann war auf der Fahrbahn gelegen. Ein 36-jähriger Lenker hat ihn zu spät gesehen. Trotz Reanimationsmaßnahmen ist der 34-Jährige noch an der Unfallstelle verstorben. Die Staatsanwaltschaft hat eine Obduktion angeordnet. Der Druck auf FIFA-Präsident Gianni Infantino wird immer größer. Nach dem geplatzten Investorendeal gibt es scharfe Kritik und Rücktrittsforderungen. Laut der britischen Times könnte es bald eine außerordentliche Sitzung des FIFA-Rats geben, bei der Infantino zum Rücktritt aufgefordert werden soll. Als potenzieller Nachfolger wird unter anderem der UEFA-Boss gehandelt. Bundeskanzler Christian Stocker fordert heute Einsparungen in der EU-Verwaltung. In Österreich werden 15% in der Verwaltung eingespart, das erwartet er auch auf europäischer Ebene. Wenn die EU-Staaten in ihren nationalen Budgets kürzen müssen, könne man nicht den EU-Finanzrahmen ausweiten, so Stocker. In der EU wird gerade über das umstrittene rund 2 Billionen Euro schwere EU-Mehrjahresbudget für 2028 bis 2034 verhandelt. Die Waldbrände in Südeuropa wüten weiter. Während sich die Lage in der Türkei und Frankreich etwas entspannt hat, kämpft die griechische Feuerwehr weiterhin gegen ein Großfeuer in der Nähe von Athen. Hunderte Einsatzkräfte sind dort im Einsatz. In Spanien sind derzeit 43 Waldbrände aktiv, darunter in Katalonien und Valencia.
2: Aushaltbar ist es heute. Die Sonne ist auch nicht so penetrant. Im Westen in Tirol gibt es aktuell Gewitter. So klingt der Sonntag dann heute auch aus. In der Nacht gehen dann die Temperaturen runter auf 23 bis 13 Grad. Morgen geht es dann wieder weiter mit dieser, ja, ich nenne es mal abartigen Hitze, teilt bis zu 39, 40 Grad. Schaut auf euch und genug trinken, das ist das Wichtigste. Am Nachmittag sind dann auch wieder Regenschauer und Gewitter, vor allem im Bergland, mit dabei. Wir schon nach Kärnten auf die A2 Richtung Wien beim Parksattel. Da gibt es Blockabfertigung vor dem Kalcher Kogeltunnel und rund eine halbe Stunde Zeitverlust. Außerdem dauert es länger auf der B179 in Tirol vor dem Grenztunnel Füssen bei der Ausreise nach Deutschland. Auch da rechnet am besten mit einer halben Stunde mehr. Gute Fahrt!
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3: Mit Sandra Spick, salü, rein in den Sonntagabend.

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1: Eine 33-jährige Tirolerin ist im Internet um einen vierstelligen Eurobetrag betrogen worden. Die Frau wurde von einem Unbekannten dazu überredet, durch die Abgabe von Bewertungen und Likes Geld zu verdienen. In weiterer Folge hat sie über eine Website Überweisungen getätigt, um anschließend einen höheren Geldbetrag zurückzubekommen. Die von ihr überwiesenen Gelder hat die Frau aber nie wieder gesehen. Bundeskanzler Christian Stocker fordert heute Einsparungen in der EU-Verwaltung. In Österreich werden 15% in der Verwaltung eingespart, das erwartet er auch auf europäischer Ebene. Wenn die EU-Staaten in ihren nationalen Budgets kürzen müssen, könne man nicht den EU-Finanzrahmen ausweiten, so Stocker. In der EU wird gerade über das umstrittene rund 2 Billionen Euro schwere EU-Mehrjahresbudget für 2028 bis 2034 verhandelt. Bei den Löscharbeiten westlich von Athen sind heute zwei Löschhubschrauber zusammengestoßen und abgestürzt. Zwei Besatzungsmitglieder sind dabei ums Leben gekommen. Die Piloten des zweiten Hubschraubers haben den Unfall überlebt. Die Flammen haben sich mittlerweile bis auf wenige Kilometer der Stadt Megara mit rund 36.000 Einwohnerinnen und Einwohnern ausgebreitet. Der Iran kontert heute die Aussagen von US-Präsident Donald Trump. Laut Trump habe der Iran die USA und Israel gebeten, auf geplante Angriffe zu verzichten. Das sei eine neue Lüge, sagt der iranische Militärvertreter. Die Streitkräfte seien in höchster Alarmbereitschaft und auf jede Eventualität vorbereitet.
2: Weitestgehend geht dieser Sonntag und somit auch die Woche recht angenehm zu Ende. Die Sonne war heute nicht so ganz penetrant wie die letzten Tage, aber das wird dann kommende Woche auch wieder zurückkommen. Jetzt gerade schwere Stürme und Gewitter im Westen Österreichs, in Nordtirol, und da bitte dementsprechend vorsichtig sein. Die Regenzellen ziehen sich bis nach Salzburg rein. Morgen dann, wie erwähnt, da brennt es euch wieder ordentlich aufs Haupt. Kapperl und Trinkflasche sind der Pflicht. Wir knacken möglicherweise die 40 Grad morgen im Osten. Am Nachmittag ziehen dann in und rund um die Berge wieder Gewitter und Regenschauer auf. Niederösterreich S6 Richtung Wien zwischen Glognitz und Neunkirchen, da dauert es vor einer Baustelle ca. 20 Minuten länger. Kärnten A2 Richtung Wien beim Parksattel, Blockabfertigung vor dem Kalcher Kogeltunnel, ihr verliert da 30 Minuten. Und 15 Minuten dauert es noch länger in Tirol auf der B179 vor dem Grenztunnel Füssen bei der Ausreise nach Deutschland.
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1: In Vorarlberg ist heute ein Wolf zum Abschuss freigegeben worden. Das Tier soll mit sehr hoher Wahrscheinlichkeit ein Jungrind auf einer Alm im Montafon gerissen haben. Die Freigabe gilt bis Ende September. Ein 34-Jähriger ist in der Nacht auf heute auf der Salzachtalstraße in Kuchl in Salzburg von einem Auto überrollt und getötet worden. Der Mann war auf der Fahrbahn gelegen, ein 36-jähriger Lenker hat ihn zu spät gesehen. Trotz Reanimationsmaßnahmen ist der 34-Jährige noch an der Unfallstelle verstorben. Die Staatsanwaltschaft hat eine Obduktion angeordnet. Die Wiener Austria hat einen Fehlstart in die neue Fußball-Bundesliga-Saison hingelegt. Die Favoriten kassieren gegen den WRC eine 0:3 Auswärtsniederlage nach 2 Elfmetern von Vrioni und einem Tor von Schwarz. Bei einem schweren Verkehrsunfall in Mittelitalien sind 6 Menschen ums Leben gekommen. Ein Reisebus und ein Wohnmobil sind frontal zusammengestoßen. 3 weitere Autos waren in den Unfall verwickelt. Mindestens 27 Menschen wurden verletzt, mehrere von ihnen schwer. Die Straße musste für die Bergungsarbeiten komplett gesperrt werden.
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2: Die heftigen Gewitter im Westen, die ziehen jetzt schon langsam Richtung Bayern ab. Das Größte für heute Abend ist also bei euch in Tirol überstanden. Aber es waschelt noch im Tiroler Oberland, bei euch in Osttirol und Salzburg. Ansonsten trocken und sehr schwül, meist messen wir noch um die 30 Grad in der Osthälfte. Morgen dann weiterhin Ultrahitze angesagt, im Norden und Osten des Landesteils bis zu 40 Grad. Am besten klebt euch irgendwie Coolpacks in den Nacken. Viel Sonne also angesagt, am Nachmittag ist dann im Bergland wieder Regen und Gewitter mit dabei. Niederösterreich S6 Richtung Wien zwischen Glognitz und Neunkirchen. Vor einer Baustelle verliert ihr da noch ca. 20 Minuten. Und weiterhin Block abgefertigt wird in Kärnten auf der A2 Richtung Wien bei Paxhattl vor dem Kalcher Kogeltunnel. Ihr verliert da ca. eine halbe Stunde. Kommt gut und sicher an.
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